0: Ja, zum Kitchen.
1: Wohin?
0: Sind die Joy Center? Einmal im Jahr.
1: Wohin?